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2: Bella Kay ist gerade total gefragt. Die Singer-Songwriterin aus Texas ist erst 20 Jahre alt und schon richtig erfolgreich. Sie hat vor kurzem neue Songs veröffentlicht und darf sogar als Voract bei großen Stars wie Gracie Abrams und Noah Kahan auftreten. Ziemlich cool. In ihrem Song Stop geht es darum, auf sich selbst zu hören, Grenzen zu setzen und auch mal Stopp zu sagen.

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1: Nina Caroline lässt sich inspirieren. Over Again ist entstanden, nachdem die Berliner Sängerin mit ihren Freundinnen über Dates gesprochen hat. Und viele waren dabei ziemlich enttäuscht. Es geht darum, dass man sich oft zu viele Hoffnungen macht und dann doch merkt, war wohl nichts. Trotzdem ist ein richtig chilliges Lied draus geworden zum Träumen, Entspannen und Sommertage genießen.
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1: Sahide macht sich zu ihrem Geburtstag einfach selbst ein Geschenk, und zwar einen neuen Song. Der heißt Sweet 16. Der Track hat einen coolen Dance-Pop-Beat, zu dem die Berlinerin locker rappt und jede Menge Party-Vibes versprüht. In Sweet 16 geht's um Geburtstag feiern, Blitzlichter, die ersten großen Freiheiten und das glitzernde Leben wie ein echtes It-Girl.

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1: Lea zeigt mit Chemie eine neue, frechere Seite von sich, aber es geht trotzdem voll ums Gefühl. Im Song geht es um eine Person, die man einfach nicht vergessen kann, auch wenn man weiß, dass es schwierig wird. Man schreibt Nachrichten, die man vielleicht lieber nicht schicken sollte und erlebt Momente, die einen total durcheinander bringen. Der Sound ist cooler Pop, locker und richtig nah dran am echten Leben.
2: Hi,

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1: Slater will tanzen. Slater kommt aus den USA und ist bekannt für ihren auffälligen Look mit viel Glitzer, langen blonden Haaren und coolen Outfits. Ihr Song Dance ist ein echter Gute-Laune-Track, bei dem man am liebsten sofort aufspringen möchte. Sie liebt Popmusik aus den 2000ern und lässt sich davon in ihren Songs inspirieren. Ein bisschen wie ein moderner Throwback.

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1: Bibi Rexha hat einen Haufen neuer Mucke am Start. Ihren Song Sad Girls zusammen mit DJ David Guetta und ihr neues Album Dirty Blonde. Sad Girls klingt nach einer großen Tanzparty mit schnellen Beats und funkelnden Sounds. In dem Lied geht's darum, wie man sich fühlt, wenn das Herz mal ein bisschen traurig ist. Aber statt sich zu verkriechen, heißt es hier, Musik an und weiter tanzen. Denn manchmal hilft ein guter Song dabei, sich stärker und wieder richtig gut zu fühlen.

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1: Die nächste Dua Lipa kommt vielleicht aus Österreich und sie heißt Stella Maria. Diese Lady hat mit 10 Jahren schon die Musik für sich entdeckt. Das Singen hat ihr nämlich dabei geholfen, ihre Asthmaerkrankung zu bewältigen und ist ganz schnell zu ihrer großen Leidenschaft geworden. Mit mittlerweile 16 schreibt sie Songs über persönliche Erlebnisse und auch mal schwierige Gefühle und Erfahrungen. Trotzdem klingt ihr neuer Song Following You nach Wassereis, nach Tanzeinlagen unter der Discokugel und Freiheit.

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1: Leonie und Marcus and Martinez wollen uns tanzen sehen. Die norwegischen Zwillingsbrüder sind mittlerweile richtig erwachsen geworden und bereit, das Nachtleben auf den Kopf zu stellen. Zusammen mit Leonie träumen sie in ihrem Song Moonlight davon, die ganze Nacht im Mondlicht durchzutanzen. Für das Coverfoto sind sie sogar auf ein Berliner Dach geklettert, mit einem riesigen Mond im Hintergrund. Aber ich sag's euch, die Sonne eignet sich auch ganz hervorragend als Disco-Kugel.
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1: Manche Songs klopfen an die Tür. R&B Ring My Bell klingelt einfach direkt Sturm. Der englische Rapper H hat sich einen legendären Disco-Hit geschnappt und daraus einen modernen Ohrwurm mit Rap-Update gezaubert. H ist 26 und kommt mal ausnahmsweise nicht aus London, sondern aus Manchester in Nordengland. Dass man dort auch ganz gut Mucke machen kann, beweist R&B. Der Beat geht sofort ins Ohr und der Refrain bleibt dort dann auch erstmal wohnen. Und ich wette, nach dem ersten Hören summt ihr ihn auch noch den restlichen Tag.

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1: Bad Moms J geht wieder auf Tour und bringt ihr neues Album Haus im Meer mit. Darauf ist auch ihr Song OMG. In dem Lied rappt sie mit viel Energie darüber, an sich selbst zu glauben und das Leben zu genießen. Die Rapperin zeigt damit, dass man nach einer Pause mit frischem Mut und neuen Ideen richtig durchstarten kann.

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1: Manchmal braucht man gar keinen Urlaub, um sich wie im Sommer zu fühlen. Ein guter Song kann das auch schaffen. Genau so einen haben Benny Blanco, Selena Gomez und Becky G gemeinsam gemacht. Theo Vido bringt mit seinem fröhlichen Latin-Pop-Sound sofort gute Laune und macht richtig Lust auf Sonne, Eis und Tanzen. Der Song gibt uns außerdem ein Gefühl für Benny Blancos neues Album.

0: so viel auf einmal, aber waren auf jeden Fall viele gute dabei.
1: Ja. Na, hey, wie ich bin.
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Gracie Abrams macht gute Laune mit tiefgründigen Themen in Look at My Life. In ihrem neuen Song singt die Amerikanerin darüber, wie wichtig es ist, auf sich selbst zu achten, wenn einem alles ein bisschen zu viel wird. Gracie zeigt damit, dass auch berühmte Menschen mal schwierige Phasen haben können. Und genau das macht ihre Songs für viele so besonders. Sie wirken ehrlich und erzählen Geschichten aus dem echten Leben. Den Song findet ihr auch auf ihrem neuen Album Daughter from Hell.

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1: Normal fühlt sich das Leben von BTS wahrscheinlich schon lange nicht mehr an. Nach 4 Jahren Pause sind die 7 Musiker aus Südkorea endlich zurück und zeigen einmal mehr, warum sie Fans auf der ganzen Welt begeistern. Ihr neuer Track Normal erzählt davon, wie aufregend, aber manchmal auch ganz schön anstrengend das Leben im Rampenlicht sein kann. Trotzdem bleiben BTS ihren Träumen treu und halten als Team fest zusammen.

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1: Wow, Teddy Swims rennt gerade richtig durchs Leben. Seitdem er vor knapp einem Jahr diese riesige Complete Edition seines Albums I've Tried Everything But Therapy mit insgesamt 32 Songs, also über 1,5 Stunden Musik rausgebracht hat, war es ja eher ruhig um den amerikanischen Sänger. Aber dann kam sein absoluter Ohrwurm Mr. Know-It-All im April und jetzt will er die Songs natürlich mit uns feiern. Deshalb geht's auf Auftritte überall in Europa, gefolgt von der Nordamerika-Tour. Bis Weihnachten ist Teddy also erstmal beschäftigt, aber er lässt uns natürlich nicht ohne frischen Nachschub zurück.
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1: Auch wenn das K in K-Pop für Korea steht, ist die Musik so beliebt, dass sich mittlerweile auch Künstlerinnen und Künstler aus anderen Ländern am Genre versuchen. Besonders erfolgreich damit sind Cat's Eye aus Los Angeles, die sich als Global Girl Group mit Mitgliedern aus den USA, Philippinen, der Schweiz und Südkorea bezeichnen. In ihrem neuen Song Animals geht es darum, mutig zu sein, Spaß zu haben und einfach man selbst zu bleiben. Manchmal darf man eben einfach alle Sorgen vergessen und das Leben feiern.

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1: Eine Portion Glücksgefühle zum Mitnehmen gibt's jetzt von James Hype. Serotonin heißt der Song und spielt auf das Wohlfühlhormon an, also ein Stoff in unserem Körper, der uns ausgeglichen und gut gelaunt fühlen lässt. Der entsteht zum Beispiel durch Tageslicht, gutes Essen und Bewegung. Kein Wunder also, dass der britische DJ und Produzent einen Track abliefert, bei dem man am liebsten sofort mittanzen möchte. Perfekt, um den Kopf freizukriegen und jede Menge Energie loszuwerden.

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1: 1999 sind ganz modebewusst unterwegs. In Peeptoe geht es um Freunde, gute Stimmung, Fotos mit Blitzlicht und das Gefühl, gemeinsam unterwegs zu sein und einfach Spaß zu haben. Die Rap-Crew aus Dresden packt jede Menge Leichtigkeit in den Song und lässt uns an ihren Sommerabenteuern teilhaben. Peeptoes sind übrigens diese hochhackigen Schuhe mit Loch vorne, wo die Zehen rausgucken.
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0: Jetzt neu, 1999.

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1: Benno feiert in seinem Song das Gefühl von Sommer mit viel Spaß und tollen Erinnerungen. Dabei denkt der Rapper aus Löhne nicht nur an Eisessen oder Ferien, sondern an einen ganz bestimmten Sommer aus der Vergangenheit. In Sommer 2018 geht es um Zeit mit Freundinnen und Freunden und all die schönen Momente zusammen. Solche Tage bleiben oft noch lange im Kopf, weil sie einfach richtig besonders waren. Ein Song, der zeigt, wie wichtig Freundschaft und Gemeinschaft

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1: Es gibt Tage, da möchte man sich am liebsten drinnen verstecken und dann wieder Tage, an denen man einfach raus will, um das Leben zu genießen. Für genau solche Momente haben wir jetzt Another Drink von Marshmello und der Sängerin Kelsea Ballerini. Hier treffen fröhliche Dancebeats auf Country-Musik aus den USA. Klingt erstmal ungewöhnlich, passt aber richtig gut zusammen. Kelsea Ballerini ist schon ein großer Star in der Country-Pop-Welt und sorgt mit ihrer Stimme für echtes Sommer. Feeling. Also schnappt euch euer Lieblingsgetränk und lehnt euch

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1: Eli Oaks und Lavinia sind BFFs. Eli Oaks ist ein ganz sympathischer österreichischer DJ, der jetzt in Berlin lebt und da total mit der Sängerin Lavinia gebondet hat. Es folgt also ein weiterer gemeinsamer Song namens Reasons, der uns totales Sommerfeeling liefert. Und Lavinia hat uns im Interview erzählt, dass es darum geht, einfach den Moment zu genießen.
2: Im Kern geht es darum, sich frei zu fühlen, spontan zu sein und einfach das Leben zu feiern. Der Song hat für mich so eine Alles-ist-möglich-Energie.

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1: Es gibt eine neue Stimme aus Großbritannien, die ihr unbedingt kennen solltet. Sie gehört Jack Dean. Geboren und aufgewachsen ist er in der malerischen Grafschaft Somerset im Südwesten Englands und hatte da viel Zeit an seinem Sound zu feilen. Anfangs noch durch Coverversionen und nach mit eigenen Melodie- und Textideen. Mittlerweile macht Jack Vollzeit Musik und das mit Partnerin, Freunden und Familie unter einen Hut zu kriegen, ist nicht immer ganz so easy. Deswegen bittet er seine Liebsten im Song Mercy, ein bisschen Nachsicht mit ihm zu haben.

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1: Kamerad setzt die rosa-rote Brille ab. Durch die gucken wir, wenn wir jemanden so richtig gern haben. Da fallen uns die ganzen kleinen Macken meist nicht auf. Kamerad will aber lieber alle Facetten seiner Lieblingsmenschen erleben und singt genau darüber in Love Sober. So wie wir es von dem Wuppertaler kennen, ist das wieder ein Refrain, der nicht mehr aus dem Kopf geht. Sagt nicht, ich hätte euch nicht gewarnt.
2: Hi Leute, hier ist

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1: Lea zeigt mit Chemie eine neue, frechere Seite von sich, aber es geht trotzdem voll ums Gefühl. Im Song geht es um eine Person, die man einfach nicht vergessen kann, auch wenn man weiß, dass es schwierig wird. Man schreibt Nachrichten, die man vielleicht lieber nicht schicken sollte und erlebt Momente, die einen total durcheinander bringen. Der Sound ist cooler Pop, locker und richtig nah dran am echten Leben.

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1: Olivia Rodrigo ist verknallt. Zumindest channelt sie dieses Gefühl in ihrem neuen Lied Stupid Song. Jemanden so richtig toll zu finden und nur noch an diese Person denken zu können. Diese Aufregung sollen wir mit ihr teilen, wenn wir den hören. Olivia hat uns im Interview erzählt, dass der Stupid Song entstand, als sie morgens bei Sonnenaufgang durch New York spaziert ist, weil sie nicht schlafen konnte. Wie cool klingt das bitte?

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4: Hello, my name is Julika. What's your name?
5: Hello, nice to meet you. Do you wanna have an ice cream?
4: An ice cream heißt das, Hanna, mit N.
5: Ach so, ja, stimmt.
4: Und nicht ice cream.
5: Also, okay, nochmal. Do you wanna have an ice cream?
4: Oh, yes. I like to have chocolate, vanilla and... Hanna, irgendwie ist das doch langweilig.
5: Eisladen nachspielen.
4: Wollen wir nicht überlegen, ob wir doch ein anderes Thema machen?
5: Naja, zur Wahl standen... Verkaufssituation, Hobby oder etwas, das zum Nachdenken anregt.
4: Also, mit unserer Idee jetzt schlagen wir doch zwei Fliegen mit einer Klappe, Julika.
5: Hä?
4: Verkaufssituation und nachdenken, was man für Eissorten mag.
5: Ja, aber wenn wir den Dialog in Englisch vorstellen, würde ich schon gern was Cooles machen.
4: Irgendwas Witziges oder was, worüber die anderen noch nicht Bescheid wissen.
5: Ja, aber...
4: Ist ja für uns selbst dann auch spannender.
5: Naja, die Superkomikerin bin ich jetzt nicht so wirklich. Und ich glaube, du auch nicht.
4: Hallo, ich bin ja wohl sehr lustig.
3: Ha, ha, ha.
4: Aber nee, stimmt schon. Dann was, also eher was Interessantes. Vielleicht was, was mit Geschichte zu tun hat.
5: Ah, na du Superhirn, ist dir was eingefallen?
4: Yep. Wir nutzen unsere Geheimwaffe.
5: Ich ahne, was du vorhast. Das magische Mikro?
4: Exactly, you got it.
5: Alright. Na dann, los.
4: Magisches Mikro, hilf uns bei den Hausaufgaben. Wir brauchen eine Idee für unseren Englischdialog.

0: Sagen Sie mal, wollen Sie nicht aufstehen oder was?
1: Nein.
0: Dann ruf ich jetzt die Polizei. So eine Dreistigkeit. Sie haben wohl vergessen, wo Sie herkommen.
2: Oh je, wo sind wir hier?
1: Tun Sie sich keinen Zwang an, Mr. Busfahrer. Und nein, ich habe nicht vergessen, wo ich herkomme. Ich komme von meiner Arbeit bei der Näherei. Ein ehrenwerter, rechtschaffender Job. Und ich habe nichts Unrechtes getan.
0: Doch, Sie sind schwarz. Und der Gentleman hier, der ist weiß. Und er möchte sich setzen, nachdem er den ganzen Tag gearbeitet hat. Und Sie weigern sich, den Sitzplatz zu räumen.
2: Hä? Warum soll die Frau für den Mann Platz machen, wenn sie zuerst da saß?
1: Nun, Mister, auch ich habe den ganzen Tag gearbeitet. Und auch ich möchte nach einem langen Tag nur nach Hause zu meinem Mann. Mich unterscheidet nichts von den anderen Ladies und Gentlemen hier im Bus, die ebenfalls einfach nur nach Hause fahren wollen. Und im Gegensatz zu dem Gentleman hier hatte ich den Sitzplatz zuerst.
0: Den müssen Sie aber freimachen, wenn ein Weißer kommt. Und das wissen Sie ganz genau. Die Sitzplätze für die Schwarzen sind nämlich hinten. Gesetz ist nun mal Gesetz.
2: Was? Sie soll wegen ihrer Hautfarbe im Bus hinten sitzen?
3: Das ist ja krass. Und die anderen Leute gucken alle so, als wäre das Normalste der Welt.
1: Dort sind alle Plätze belegt, Mister.
0: Na, dann stehen Sie eben.
1: Ich denke gar nicht daran. Ich bin genauso ein Mensch wie dieser nette Gentleman hier.
0: Was fällt Ihnen eigentlich ein? Wissen Sie was? Ich steige jetzt aus, gehe zu der Telefonzelle und rufe die Polizei. Und nur so nebenbei, wegen Ihnen verzögert sich hier diese Fahrt.
1: Nein, nein. Die Fahrt verzögert sich nicht meinetwegen, sondern weil es in dieser Stadt Gesetze gibt, die Menschen wie mich zum Menschen zweiter Klasse machen wollen. Und weil es Menschen gibt, die diese Gesetze scheinbar vollkommen in Ordnung finden. Wir sollen hinten im Bus sitzen oder andere Eingänge für Läden benutzen. Wir sollen auf andere Schulen gehen. Doch damit ist jetzt Schluss. Wir sind doch alle vor allem eins. Menschen. Egal, welche Hautfarbe wir haben.
0: Sie sind ja völlig übergeschnappt. Ladies and Gentlemen, die Weiterfahrt verzögert sich um eine Weile. Die Dame hier zwingt mich leider, die Polizei zu rufen, da sie sich weigert, sich an geltende Gesetze zu halten.
2: Geltende Gesetze? Was sollen das für Gesetze sein?
3: Keine Ahnung. Hanna, was machen wir denn jetzt?
2: Wollen wir hingehen zu ihr?
3: Ich weiß nicht.
2: Guck mal, keiner redet mit ihr. Ich würde gern wissen, was hier los ist.
3: Und warum ihr keiner hilft.
2: Gehen wir hin? Vor ihr sind gerade zwei Plätze frei geworden.
3: Naja.
2: Die Leute steigen aus und warten draußen. Wahrscheinlich dauert es jetzt ein Weilchen.
3: Ja, lass uns hingehen. Entschuldigung.
1: Ja, junge Miss, ich stehe nicht auf. Ich meine, ich glaube, ich habe mich klar ausgedrückt. Es muss aufhören, dass Schwarze von Weißen aufgescheucht werden.
2: Oh nein, ich wollte gar nicht. Also sie soll nicht wegen uns aufstehen.
3: Nein.
2: Wir wollten fragen, was hier vor sich geht. Warum holt der Busfahrer die Polizei?
1: Ihr kommt wohl nicht von hier.
2: Nein. Wo sind wir?
1: In Montgomery, im US-Bundesstaat Alabama.
2: Amerika? Wow.
1: Es gibt hier ein Gesetz, das uns Schwarze dazu verpflichtet, im hinteren Teil des Busses zu sitzen. Der vordere Teil ist nämlich für Weiße reserviert. Und in dem Teil, in der Mitte, dürfen Schwarze zwar sitzen, sollen aber sofort aufstehen und Platz machen, wenn Weiße einsteigen. So ein Irrsinn.
2: Wie bitte?
3: Ein Gesetz?
2: Echt?
3: Aber das ist doch total unfair.
1: Ganz richtig, meine Liebe. Ich habe ein Ticket gekauft. Hier, es ist gültig.
2: 1. Dezember 1955. Ist das heute?
1: Ja. Und damit sollte ich doch die gleichen Rechte haben wie alle anderen.
2: Auf jeden Fall.
1: Habe ich aber nicht. Und dieser Busfahrer, mit dem hatte ich schon mal Bekanntschaft gemacht. Vor ein paar Jahren habe ich vorne meinen Fahrschein gekauft, bin aus dem Bus ausgestiegen, um wie vorgeschrieben hinten einzusteigen, doch der Kerl hat die Türen geschlossen und aufs Gaspedal gedrückt.
2: Ist nicht wahr.
3: Nein.
1: Doch, da stand ich mit meinem Ticket in der Hand und weg war er. Mistkerl. Mir reicht's. Selbst wenn wir uns alle an diese völlig verrückten Gesetze halten, versuchen uns Leute wie er das Leben zur Hölle zu machen.
2: Gibt es denn noch mehr solcher komischen Gesetze?
1: Menschen wie ich werden in den Vereinigten Staaten von Amerika systematisch benachteiligt. Und das, wo die USA in der ganzen Welt als Land der unbegrenzten Möglichkeiten bekannt ist, für Demokratie und für Freiheit. Doch das gilt nicht für alle Menschen.
3: Fies.
1: Wir dürfen in Restaurants nicht neben Weißen sitzen. Schwarze Kinder werden getrennt von den Weißen unterrichtet. In Schulen, die viel schlechter ausgestattet sind.
3: Puh, krass.
1: Das führt dann dazu, dass sie schlechter lesen und rechnen können und später nur schlecht bezahlte Jobs bekommen. Tja. Und oft müssen sie weite Wege dafür laufen, anstatt die Schule in der Nachbarschaft zu besuchen. Auch die Krankenhäuser sind nach Hautfarbe getrennt. Die der Schwarzen sind viel schlechter ausgestattet.
3: Ernsthaft?
2: Schrecklich.
3: Das tut mir total leid.
1: Wir dürfen noch nicht mal dieselben Toiletten benutzen. Und die Wohngebiete, in denen wir leben, sind deutlich schlechter als die der meisten Weißen.
3: Krass.
1: Viele von uns haben mies bezahlte Jobs und müssen hart schuften für ihren Lebensunterhalt.
3: Aber warum gibt es diese Gesetze? Ich meine, das macht doch überhaupt keinen Sinn.
1: Ach, Darling, das ist schwer zu sagen. Es gibt Menschen, die einfach nur daran interessiert sind, dass es ihnen gut geht, ohne Rücksicht auf andere.
3: Nee, oder? Aber wer kommt überhaupt auf die Idee, sich solche Regeln auszudenken?
2: Ja, das ist doch total verrückt.
1: Ja, als ich klein war, haben mir meine Großeltern oft von den Zeiten der Sklaverei erzählt. Da waren die Schwarzen nicht frei. Sie mussten auf den Feldern schuften und durften nicht leben wie die anderen. Sie waren Eigentum ihrer Herren und die durften über alles bestimmen. Als die Sklaverei dann abgeschafft wurde, blieben aber viele bei ihren ehemaligen Herren.
3: Hä? Warum das denn?
1: Nun, sie konnten ja vorher nicht zur Schule gehen. Deshalb konnte kaum jemand lesen und schreiben. Gute Jobs bekamen sie nicht. Da blieb vielen nichts anderes übrig. Die Weißen waren, und das ist übrigens heute im Jahre 1955 immer noch so, fest davon überzeugt, dass Schwarze weniger wert sind als sie.
3: Oh Mann.
1: Dabei wurden die Plantagenbesitzer nur deshalb so wohlhabend, weil sie die Sklaven schamlos ausgebeutet haben.
3: Absolut irre, voll.
1: Sklaven wurden von vielen Weißen nicht als Menschen angesehen und schon gar nicht als gleichberechtigte Bürgerinnen und Bürger.
3: Ich check's einfach nicht, aber es können doch nicht alle so gewesen sein.
1: Nein, nein, nicht alle waren so. Es gab sogar einen Krieg deswegen. 4 Jahre lang, blutig und verlustreich.
3: Was? Wer hat denn den Krieg geführt? Die Schwarzen gegen die Weißen?
1: Nein. Gekämpft haben Menschen aus den Bundesstaaten im Norden von Amerika gegen Menschen aus dem Süden des Landes. Die im Norden setzten auf Fabriken und haben die Sklaverei irgendwann dann abgeschafft. Die reichen Leute im Süden verdienten ihr Geld dann mit der Landwirtschaft. Sie dachten, das geht nur mit Sklaven. Denn die wurden ja gezwungen, kostenlos zu arbeiten. Viele im Norden waren gegen die Sklaverei im Süden.
3: Und wie ist der Krieg ausgegangen?
1: Die Nordstaaten waren stärker. Die Sklaverei im Süden wurde abgeschafft. Doch als die Arbeiter auf den Plantagen plötzlich bezahlt werden mussten, hatten die Landbesitzer weniger Geld für sich selbst. Da ist hier bei uns in den Südstaaten ein regelrechter Hass auf Schwarze losgebrochen. Es passierten schlimme Dinge. Nun war die Sklaverei zwar vorbei, aber ein gutes Leben hatten Menschen wie ich dann trotzdem nicht. Als Kind wollte ich deswegen am liebsten von hier wegziehen, in den Norden nach Michigan oder New York.
3: Oh nein, ich weiß gar nicht, was ich dazu sagen soll.
2: Mir geht's genauso.
1: Ich sage ab jetzt Nein dazu. Ich sehe überhaupt nicht mehr ein, warum ich schlechter behandelt werden soll als ein Mensch, dessen Hautfarbe heller ist als meine. Damit muss endlich Schluss sein. Es ist Zeit, dass wir uns alle zusammenschließen und gemeinsam für ein besseres Leben kämpfen.
3: Genau. Oh nein, da kommt ja wirklich ein Streifenwagen.

0: dass Sie sich weigern, diesen Sitzplatz für den weißen Gentleman hier freizugeben. Hat der Busfahrer Sie auf Ihre Pflicht hingewiesen, dass Sie hier für den Gentleman Platz machen müssen?
1: Ja, Sir.
0: Sie haben das Recht zu schweigen. Alles, was Sie sagen, kann und wird vor Gericht gegen Sie verwendet werden. Sie haben das Recht, zu jeder Vernehmung einen Verteidiger hinzuzuziehen. Wenn Sie sich keinen Verteidiger leisten können, wird Ihnen einer gestellt. Verstehen Sie diese Rechte?
2: Das Mikro, Julika. Wir hüpfen gleich wieder zurück in unsere Zeit. Was? Jetzt schon?
1: Ja, Sir, ich verstehe diese Rechte und ich werde nicht schweigen. Ich bin ein Mensch wie jeder andere auch. Ich denke, ich sollte nicht aufstehen. Es ist nicht unrecht, sitzen zu bleiben, wenn ich zuerst hier war. Meine Hautfarbe spielt dabei keine Rolle.
0: Gut, dann muss ich Sie jetzt mitnehmen.
1: Officer, warum das Ganze? Warum werden wir Schwarzen so anders behandelt?
0: Ma'am, ich weiß es auch nicht. Aber Gesetz ist nun mal Gesetz. Sie sind verhaftet. Folgen Sie mir. Wie lautet Ihr Name?
1: Rosa. Rosa Parks.
2: Oh nein, Julika, wir sind wieder zu Hause.
3: Schade.
2: Ach, die arme Rosa.
3: Sie wurde echt verhaftet, weil sie nicht Platz gemacht hat für jemanden, der eine andere Hautfarbe hat als sie. Ich kann das gar nicht fassen.
2: Warum gab es Gesetze, die sagen, es ist okay, andere unfair zu behandeln?
3: Los, Hannah, lass uns nachschauen, wie die Sache ausgegangen ist für Rosa. Ich schau mal auf meinem Smartphone nach.
2: Ich auch, Julika. So, Suchmaschine öffnen. Rosa Parks, Bus sitzen bleiben.
3: Voll viele Treffer.
2: Hier habe ich auch was zu Rosa Parks gefunden. Sie musste ins Gefängnis. Und dann gab es eine Gerichtsverhandlung. Da wurde sie zu $14 Strafe verurteilt. Also in dem Artikel, den ich hier gefunden habe, steht drin, dass sie für ihren Protest auch ganz viel Unterstützung bekommen hat. Von einer Bürgerrechtsbewegung, die sich für die Rechte der Schwarzen eingesetzt hat.
3: Ja, steht hier auch. Und dass dann die Schwarzen in der Stadt nach dem Gerichtsurteil das Verkehrsunternehmen boykottiert haben. 381 Tage lang haben fast alle schwarzen Leute in Montgomery keinen Bus benutzt. Fast 40.000 Leute haben damit gemacht.
2: Und wie sind die stattdessen gefahren?
3: Hier steht, sie sind gelaufen oder haben Fahrgemeinschaften gebildet und sie haben ein eigenes Taxisystem aufgebaut.
2: Aha, cool.
3: Die Verkehrsbetriebe, die für die öffentlichen Busse verantwortlich waren, hatten dadurch ganz schön großen Verlust eingefahren. Die meisten, die den Bus in Montgomery benutzt haben, waren nämlich Schwarze. Und als die dann mehr als ein Jahr lang nicht mehr Bus gefahren sind, haben sie natürlich auch keine Fahrscheine mehr gekauft.
2: Ah, jetzt habe ich's auch. Und dann hat der oberste Gerichtshof die sogenannte Rassentrennung in den Bussen der Stadt aufgehoben. Rosa und andere so zu behandeln, war verfassungswidrig, sagten die Richter.
3: Gut so. Sie war dann ganz sicher die Heldin der Bürgerrechtsbewegung.
2: Naja, schon. Aber hier steht auch, Rosa Parks hat einen viel höheren Preis als die $14 Strafe vor Gericht gezahlt. Sie hat ihren Job verloren.
3: Och nee.
2: Und ihr Mann hat seinen auch verloren. Sie musste aus ihrer Wohnung raus.
3: Total unfair.
2: Und bedroht wurde sie auch.
3: Was sind das nur für Menschen gewesen?
2: Du, ich glaube, die gibt's heute noch genauso.
3: Oh.
2: Menschen, die denken, Leute, die anders aussehen als sie selbst, sind weniger wert.
3: Mhm, das stimmt.
2: Aber Julika, Rosa Parks wurde 92 Jahre alt.
3: Krass.
2: Und später wurde sie mit Auszeichnungen überhäuft.
3: Oh, cool.
2: Letztlich hat sie mit ihrer Aktion total viel bewirkt.
3: Sag mal, Hannah, wollen wir das, was wir im Bus gesehen haben, für unseren Dialog nehmen?
2: Was für ein Dialog?
3: Na, für Englisch morgen, für die Schule.
2: Oh, nee.
3: Schon vergessen?
2: Oh, wie kannst du jetzt nur an Schule denken?
3: Ja, ja.
2: Aber, ja. Die Geschichte ist auf jeden Fall besser als unsere erste.

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1: Ich bin Emily.
2: Und ich bin Erwin.
1: Wir haben ein magisches Mikrofon. Jedes Mal, wenn wir es anschalten, passiert etwas Unglaubliches.
2: Bereit?
1: Ja, klar.
2: Okay, mach an.
1: Und los.
3: Platz da, ihr zwei Kinder, aus dem Weg. Wertvolle Fracht habe ich hier.
2: Hey, du hast es aber eilig.
3: Ja, das Ding ist aber auch schwer. Ich stelle mein Körbchen mal kurz ab. Moment.
2: Von wegen Körbchen. Das ist ja ein ganzer Wäschekorb, den du da mit dir rumschleppst. Und zwar voller Briefe.
1: Der sieht schwer aus. Was sind das bloß für Briefe? Und warum freust du dich so darüber?
3: Das, meine Lieben, sind Protestbriefe. Und dieser Wäschekorb ist nicht der einzige. Es gibt noch mehr. Ich freue mich schon auf die Gesichter der Herren Abgeordneten, wenn ich all diese Briefe gleich vor ihren Nasen auskippen werde. Aber wer seid ihr beiden eigentlich? Sucht ihr jemanden?
1: Ich glaube, wir haben die Person, die wir suchen, gerade gefunden. Ich bin übrigens Emily.
2: Und ich bin Erwin. Hast du vielleicht kurz Zeit?
1: Wir würden dir gerne ein paar Fragen stellen mit unserem magischen Mikrofon hier.
3: Fragen? Nur zu. Je mehr Leute von dieser Angelegenheit erfahren, umso besser. Ich bin Elisabeth, Dr. Elisabeth Selbert.
1: Doktor? Bist du Ärztin?
3: Nein, ich habe Jura studiert und darin auch promoviert. Deshalb darf ich mich Doktor nennen. Ich bin Rechtsanwältin und Politikerin. Aber nun zu euch. Was ist denn so magisch an eurem Mikrofon?
1: Also anfangs war es ein ganz normales Mikrofon. Wir haben es im Keller gefunden. Erwin und ich wohnen im selben Mietshaus.
2: Eines Tages haben wir es mal auseinandergebaut. Wir wollten sehen, wie es von innen aussieht.
1: Und seit wir es wieder zusammengebaut haben, bringt es uns in eine andere Zeit.
2: Zu einer Frau, die etwas Besonderes gemacht hat.
3: So. Ach Kinder, ihr habt immer so eine blühende Fantasie. Als Rechtsanwältin, naja, da bin ich etwas analytischer. Aber ich will euch den Spaß nicht verderben. Was wollt ihr denn wissen?
1: Also, du bist Rechtsanwältin.
3: Exakt, mit eigener Kanzlei in der Stadt Kassel in Hessen.
2: Sind wir hier im Gericht in Kassel?
3: Nein, wir sind in Bonn. Das ist fast 300 Kilometer weit weg von meiner Heimatstadt. Ich verbringe viel Zeit im Zug. In diesem Gebäude hier kommt heute wieder der Parlamentarische Rat zusammen.
1: Was ist das?
3: Der wurde extra gegründet, um das Grundgesetz zu schreiben. Und da sind wir 61 Männer und 4 Frauen.
1: Nur 4 Frauen? Warum schreiben so viele Leute an einem Gesetz?
3: Das Grundgesetz ist nicht irgendein Gesetz. Das brauchen wir jetzt ganz dringend, denn der Zweite Weltkrieg ist vorbei und die Schreckensherrschaft der Nationalsozialisten. Im Grundgesetz werden dann die wichtigsten Regeln für unser Land stehen. Zum Beispiel, wie die Bundesrepublik Deutschland funktionieren soll und welche Rechte die Menschen haben, die hier leben. Weil wir jetzt in einer Demokratie leben, dürfen wir darüber selbst bestimmen. Deshalb beraten wir uns und diskutieren.
1: Wenn ihr über die wichtigsten Regeln des Landes sprecht, warum sind dann so wenig Frauen dabei?
3: Gute Frage. Ich finde auch, dass viel mehr Frauen in die Parlamente sollten.
1: Du meintest ja eben, dass in dem Wäschekorb da Protestbriefe sind. Warum siehst du denn so fröhlich aus, wenn du auf all die vielen Briefe schaust? Freust du dich etwa darüber?
3: Ja, total. Ich habe nämlich hier einen Skandal öffentlich gemacht. Und die Briefe zeigen, wie viele Menschen meinen Vorschlag unterstützen.
1: Auf die Story bin ich jetzt aber mal gespannt.
3: Stellt euch vor, die Mehrheit der Herren Abgeordneten und sogar 2 Frauen waren doch tatsächlich dagegen, dass wir in unser Grundgesetz den Satz schreiben, Frauen und Männer sind gleichberechtigt.
1: Wie bitte? Das kann doch nicht sein.
3: Das dachte ich auch. Wie kann ein halbwegs vernünftiger Mensch ernsthaft etwas dagegen haben, dass Frauen und Männer gleichberechtigt sein sollen? Sie dachten allen Ernstes, dass es reicht, wenn Frauen wählen gehen dürfen und für politische Ämter gewählt werden können.
1: Aber das ist doch Gleichberechtigung, oder?
2: Genau. Worüber regst du dich denn so auf?
3: Also Gleichberechtigung ist das noch lange nicht. Gleichberechtigung bedeutet, dass alle dieselben Chancen haben. Niemand soll benachteiligt sein. Wisst ihr, es gibt wirklich sehr viele Gesetze, bei denen die Frauen gegenüber Männern viel schlechter wegkommen. Und das im Jahr 1949. Das müssen wir unbedingt ändern.
1: Was für Gesetze meinst du denn?
3: Männer dürfen zum Beispiel, wenn sie eine Frau geheiratet haben, über das gesamte Geld der Frau bestimmen. Und ein Mann darf den Job seiner Ehefrau kündigen, sogar wenn sie dort weiterarbeiten möchte. Frauen dürfen nicht mal ein eigenes Konto eröffnen. Das ist doch eine Frechheit.
2: Seltsam. Wirklich? In welchem Jahr sagt das so sind wir?
3: 1949, Liebes, im Westteil von Deutschland. Und wenn sich die Eltern bei der Kindererziehung nicht einig sind, darf am Ende der Mann entscheiden. Wenn der Satz, Frauen und Männer sind gleichberechtigt, ins Grundgesetz kommt, dann ist Schluss mit dieser Ungerechtigkeit.
2: Das sollte ja wohl klappen.
3: Wie gesagt, mein Vorschlag wurde schon dreimal abgelehnt.
2: Heftig.
3: Da saßen die Abgeordneten in ihren dunklen Anzügen und Krawatten und stimmten heiter dagegen. Sie amüsierten sich prächtig über die Idee, dass Frauen die gleichen Rechte bekommen könnten wie Männer. Und selbst eine der Frauen, wie gesagt, wir sind ja nur vier, sagte, das würde alles durcheinander bringen. Das ist doch verrückt. Die Frauen leisten so viel. Ich werde noch einmal darüber abstimmen lassen. Und damit es diesmal klappt, habe ich einen Plan geschmiedet. Und ich glaube, wenn ich mir die viele Post ansehe, der ging auf.
2: Was denn für ein Plan?
3: Ich habe die Öffentlichkeit auf meine Seite gebracht. Zuerst habe ich viele Vorträge gehalten über die Rechte der Frau. Und zwar in sehr vielen Städten. Zum Beispiel in Hamburg, München oder Frankfurt am Main.
2: Auch in Dresden? Wir kommen nämlich von da.
3: Dresden? Nein, in Dresden war ich nicht.
2: Ist das denn zu weit weg?
3: Nein, also ja, es ist schon ganz schön weit weg. Aber das ist nicht der Grund. Dresden gehört ja zum Ostteil Deutschlands. Seitdem Deutschland den Zweiten Weltkrieg verloren hat, hat in diesem Teil des Landes die Sowjetunion das Sagen. Dort dürfen die Menschen nicht mitmachen bei den Beratungen, die wir hier im Westteil von Deutschland machen. Ich hörte, sie arbeiten an einer eigenen Verfassung. Es läuft wohl darauf hinaus, dass Deutschland geteilt wird. In die Bundesrepublik und in die DDR.
2: Und Regeln, Gesetze und sowas für beide Teile des Landes ging nicht?
3: Naja, bei uns haben Amerikaner, Franzosen und Engländer das Sagen. Sie und die Sowjetunion sind nicht besonders gut aufeinander zu sprechen. Es ist alles ein wenig kompliziert.
2: Und du arbeitest für die Regeln für Westdeutschland als Politikerin mit?
3: Exakt. Und nebenbei arbeite ich in der Kanzlei. Das ist manchmal ganz schön anstrengend.
2: Wegen deinen Vorträgen nochmal. Was ist denn passiert, als du sie in all den Städten gehalten hast?
3: Die Frauen waren empört, dass ernsthaft jemand etwas gegen die Gleichberechtigung von Frauen und Männern haben konnte.
2: Das glaube ich sofort.
3: Die Zeitungen haben darüber berichtet. Das Thema wird von vielen diskutiert. Und dann haben die Frauen angefangen, Beschwerdebriefe zu schreiben. Also nicht nur ein paar Frauen, sondern richtig viele. Sogar ein ganzer Ort hat sich beschwert. Alle Frauen über 18 haben da mitgemacht.
2: Ah, daher die Briefe in dem Wäschekorb. Und sag mal, was machst du jetzt damit genau?
3: Die bringe ich meinen geschätzten Kollegen. Ich bin mal gespannt, ob sie es immer noch wagen wollen, diesen Satz, Männer und Frauen sind gleichberechtigt, nicht anzunehmen. Ich habe den übrigens so formuliert. Kurz, knackig, auf den Punkt, ohne Wenn und Aber. Und sehr viele Frauen in Deutschland finden ihn wichtig.
2: Komisch, dass man so etwas überhaupt irgendwo reinschreiben muss.
3: Ich habe sicherheitshalber noch etwas anderes vorbereitet.
2: Aha, und was?
3: Naja, wisst ihr, viele der Abgeordneten sind verheiratet. Und ich habe mich an ihre Ehefrauen gewendet und sie mal aufgeklärt, wie ihre lieben Ehegatten das mit der Gleichberechtigung so sehen. Und da habe ich gemerkt, dass viele genauso verblüfft waren wie ich. Und den anderen, also die damit erstmal kein Problem hatten, wo es übrigens auch genug von gab, den habe ich erstmal ein wenig Nachhilfe zur Rechtsstellung der Frau gegeben.
2: Hä? Das verstehe ich nicht ganz. Was soll das bringen, dass du mit den Ehefrauen geredet hast? Ich kann's mir schon denken.
3: Wenn der Plan aufgeht, dann werden die Frauen ihren lieben Ehemännern mal gehörig Dampf machen. Und dann wollen wir mal sehen, ob sie nicht vielleicht doch ihre Meinung ändern.
2: Ah, ach so. Ganz schön clever.
3: Danke. Das ist Politik. Ich hoffe, dass bald mehr Frauen politisch aktiv werden. Es sind noch viel zu wenige.
2: Vielleicht finden die das ja einfach langweilig. Ja.
3: Langweilig? Herrje, nein. Politik ist sehr spannend, zu überlegen, was gut ist für die Leute im Ort oder im Land.
2: Oh, wir müssen leider zurück. Das Piepen bedeutet, dass die Batterie von unserem Mikro fast leer ist. Danke, dass du dir Zeit genommen hast für uns.
3: Gerne, gerne. Vielleicht geht ihr später ja auch mal in die Politik. Es macht wirklich Spaß, mitzubestimmen über Entscheidungen und über die Regeln, die gelten sollten.
2: Hui, wieder zu Hause. Und was meinst du? Hat Elisabeth Selbert es geschafft, die Gleichberechtigung ins Grundgesetz zu bringen?
4: Ich denke schon.
2: Komm, wir schauen trotzdem mal im Internet. Elisabeth Selbert Stopp, da steht es schon. Klick mal hier. Grundgesetz, Artikel 3.2. Männer und Frauen sind gleichberechtigt. Also hat sie es geschafft?
1: Aber nicht sofort. Hier steht, dass es trotzdem noch viele Jahre gedauert hat, all diese alten Gesetze zu ändern, die Frauen benachteiligen.
2: Sie hat doch erzählt, dass im Ostteil an einer eigenen Verfassung gearbeitet wurde. Wie sah es da denn bei diesem Thema aus?
1: Steht hier doch auch. Mann und Frau sind gleichberechtigt. Alle Gesetze und Bestimmungen, die der Gleichberechtigung der Frau entgegenstehen, sind aufgehoben, heißt es in der DDR-Verfassung von 1949.
2: Elisabeth Selbert hat sich bestimmt geärgert, dass es in Westdeutschland so lange gedauert hat. Ich glaube, sie war sehr ehrgeizig.
1: Sie hat als junge Mutter mit zwei kleinen Kindern in nur einem Jahr ihr Abitur nachgeholt und dann Jura studiert. Als eine von nur ganz wenigen Frauen. Und auch das in sehr kurzer Zeit.
2: Sie hat das gemacht, damit sie sich als Politikerin besser auskennt. Ihre Meinung war nämlich sehr geschätzt.
1: Außer wenn es um Gleichberechtigung ging. So sah es zumindest gerade aus, als wir dort waren.
2: Lustig. Nach der Aktion mit den Wäschekörben haben auf einmal alle so getan, als wären sie schon die ganze Zeit dafür gewesen. Die vierte Abstimmung wurde einstimmig angenommen.
1: Was? Einstimmig angenommen? Die wollten sich wohl nicht blamieren.
2: Ja, genau. Das Grundgesetz ist inzwischen über 70 Jahre alt.
1: Nachdem aus den beiden deutschen Teilen wieder ein Land wurde, gilt es in ganz Deutschland. Der Satz von Elisabeth Selbert steht immer noch drin.
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2: Wir fahren Zug mit Stella Lefty. In ihrem Song ist die US-amerikanische Singer-Songwriterin nämlich auf dem Weg nach Boston. Im echten Leben eher so mit dem ICE an die Spitze unserer ganz persönlichen Charts. Denn wenn wir diesen Sommer eines brauchen, dann sind es ihr entspannter Vibe, ihre rauchige Stimme und die gute Laune Country-Klänge. Boston fühlt sich an wie bei einer langsamen Dampflokfahrt durch Felder und Wälder, den Kopf aus dem Fenster zu stecken und die warme Sommerluft zu schnuppern.

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1: Die nächste Dua Lipa kommt vielleicht aus Österreich und sie heißt Stella Maria. Diese Lady hat mit 10 Jahren schon die Musik für sich entdeckt. Das Singen hat ihr nämlich dabei geholfen, ihre Asthmaerkrankung zu bewältigen und ist ganz schnell zu ihrer großen Leidenschaft geworden. Mit mittlerweile 16 schreibt sie Songs über persönliche Erlebnisse und auch mal schwierige Gefühle und Erfahrungen. Trotzdem klingt ihr neuer Song Following You nach Wassereis, nach Tanzeinlagen unter der Disco-Kugel und Freiheit.
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1: Semia macht sich bereit für den Sturm. Die Sängerin kommt ursprünglich aus Dortmund, lebt heute in Hannover und macht gefühlvollen Indie-Pop mit modernen Sounds. In Hurricane geht es um Menschen, die man eigentlich hinter sich lassen sollte, die einem aber trotzdem nicht aus dem Kopf gehen. Passend dazu baut sich der Song erstmal ruhiger auf, legt dann aber richtig stürmisch los. Der Track zeigt mal wieder, dass starke Gefühle ganz schön was aufwirbeln können.

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1: Leonie und Marcus and Martinez wollen uns tanzen sehen. Die norwegischen Zwillingsbrüder sind mittlerweile richtig erwachsen geworden und bereit, das Nachtleben auf den Kopf zu stellen. Zusammen mit Leonie träumen sie in ihrem Song Moonlight davon, die ganze Nacht im Mondlicht durchzutanzen. Für das Coverfoto sind sie sogar auf ein Berliner Dach geklettert, mit einem riesigen Mond im Hintergrund. Aber ich sag's euch, die Sonne eignet sich auch ganz hervorragend als Disco-Kugel.
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1: Bad Moms J geht wieder auf Tour und bringt ihr neues Album Haus im Meer mit. Darauf ist auch ihr Song OMG. In dem Lied rappt sie mit viel Energie darüber, an sich selbst zu glauben und das Leben zu genießen. Die Rapperin zeigt damit, dass man nach einer Pause mit frischem Mut und neuen Ideen richtig durchstarten kann.

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1: Slater will tanzen. Slater kommt aus den USA und ist bekannt für ihren auffälligen Look mit viel Glitzer, langen blonden Haaren und coolen Outfits. Ihr Song Dance ist ein echter Gute-Laune-Track, bei dem man am liebsten sofort aufspringen möchte. Sie liebt Popmusik aus den 2000ern und lässt sich davon in ihren Songs inspirieren. Ein bisschen wie ein moderner Throwback.

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1: Es gibt Tage, da möchte man sich am liebsten drinnen verstecken und dann wieder Tage, an denen man einfach raus will, um das Leben zu genießen. Für genau solche Momente haben wir jetzt Another Drink von Marshmello und der Sängerin Kelsea Ballerini. Hier treffen fröhliche Dancebeats auf Country-Musik aus den USA. Klingt erstmal ungewöhnlich, passt aber richtig gut zusammen. Kelsea Ballerini ist schon ein großer Star in der Country-Pop-Welt und sorgt mit ihrer Stimme für echtes Sommerfeeling. Also schnappt euch euer Lieblingsgetränk und lehnt euch entspannt zurück.
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Jetzt kommt Musik aus Australien mit einer starken Botschaft. G-Flip erzählt in Bad on Fire eine ganz persönliche Geschichte aus der eigenen Vergangenheit. Es geht um die Schulzeit, in der es oft nicht leicht war, einfach so zu sein, wie man wirklich ist. Im Song geht es um Angst, aber auch darum, den Mut zu finden, zu sich selbst zu stehen. Bad on Fire steht dafür, alles rauszulassen und sich nicht mehr zu verstecken.

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1: Manche Songs klopfen an die Tür. R&B Ring My Bell klingelt einfach direkt Sturm. Der englische Rapper H hat sich einen legendären Disco-Hit geschnappt und daraus einen modernen Ohrwurm mit Rap-Update gezaubert. H ist 26 und kommt mal ausnahmsweise nicht aus London, sondern aus Manchester in Nordengland. Dass man dort auch ganz gut Mucke machen kann, beweist R&B. Der Beat geht sofort ins Ohr und der Refrain bleibt dort dann auch erstmal wohnen. Und ich wette, nach dem ersten Hören summt ihr ihn auch noch den restlichen Tag.

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1: Bibi Rexha hat einen Haufen neuer Mucke am Start. Ihren Song Sad Girls zusammen mit DJ David Guetta und ihr neues Album Dirty Blonde. Sad Girls klingt nach einer großen Tanzparty mit schnellen Beats und funkelnden Sounds. In dem Lied geht's darum, wie man sich fühlt, wenn das Herz mal ein bisschen traurig ist. Aber statt sich zu verkriechen, heißt es hier, Musik an und weiter tanzen. Denn manchmal hilft ein guter Song dabei, sich stärker und wieder richtig gut zu fühlen.
0: Der

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1: Bei Bunt läuft's gerade richtig gut. Er war schon auf einem riesigen Festival in den USA unterwegs und hat in Nord- und Südamerika aufgelegt. Jetzt kommt auch noch die offizielle Fußballhymne der deutschen Nationalmannschaft von ihm. Für den Song Nie allein hat er sich Unterstützung von Sänger JBS aus Ibbenbüren geholt. Mit seiner warmen Stimme passt er perfekt zu dem gefühlvollen Sound. Zusammen feiern sie Zusammenhalt, Community und Optimismus.
0: JBS

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1: Auch wenn das K in K-Pop für Korea steht, ist die Musik so beliebt, dass sich mittlerweile auch Künstlerinnen und Künstler aus anderen Ländern am Genre versuchen. Besonders erfolgreich damit sind Cat's Eye aus Los Angeles, die sich als Global Girl Group mit Mitgliedern aus den USA, Philippinen, der Schweiz und Südkorea bezeichnen. In ihrem neuen Song Animals geht es darum, mutig zu sein, Spaß zu haben und einfach man selbst zu bleiben. Manchmal darf man eben einfach alle Sorgen vergessen und das Leben feiern.

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1: Heavy Metal entwickelte sich Ende der 70er, Anfang der 80er Jahre aus der Rockmusik, die es bis dahin zu hören gab. Den Metalbands war der normale Rock allerdings zu brav. Sie wollten heftiger und lauter spielen.

Untrennbar mit dem Heavy Metal verbunden ist darum natürlich die verzerrte E-Gitarre. Ohne die geht gar nichts. Heavy Metal startete in England mit Bands wie Iron Maiden, Saxon oder Judas Priest. Sie alle kamen aus englischen grauen Arbeiterstädten, in denen Musik die einzige Sache schien, die man nebenbei machen konnte. Eine Metalband hat immer ein oder zwei Gitarristen, einen Bassisten, einen Schlagzeuger und natürlich einen Sänger oder eine Sängerin, gerne mit einer heftig kreischenden Stimme. Heavy Metal ist mit der Zeit mehr als eine Musikrichtung geworden. Metal-Fans tragen oft ihre schwarzen Lieblingsband-Shirts, lange Haare und sind sehr oft auf Konzerten ihrer Lieblingsbands unterwegs. Vom Riesenfestival Wacken in Norddeutschland habt ihr bestimmt schon mal gehört. Das ist das perfekte Beispiel für ein lautes, aber friedliches Metal-Festival. Jedes Jahr im August treffen sich dort 1000 Metal-Fans. Ja.

0: Doch, Klischees mal beiseite. Man kann natürlich auch Heavy Metal gut finden und ganz normal aussehen. Viele Musiker nehmen sich Teile des Metals und bauen sie in ihre Musikrichtungen ein. Die verzerrten Gitarren, die man eigentlich vom Metal kennt, tauchen sogar mal in einem Song der deutschen Danceband Scooter auf. Heavy Metal hat sich mit der Zeit um einige Unterarten wie Power Metal, Speed Metal, Thrash Metal oder True Metal erweitert. Eins ist aber immer gleich: Laut muss es sein und Gitarren dabei. Rock on!
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1: Lea zeigt mit Chemie eine neue, frechere Seite von sich, aber es geht trotzdem voll ums Gefühl. Im Song geht es um eine Person, die man einfach nicht vergessen kann, auch wenn man weiß, dass es schwierig wird. Man schreibt Nachrichten, die man vielleicht lieber nicht schicken sollte und erlebt Momente, die einen total durcheinander bringen. Der Sound ist cooler Pop, locker und richtig nah dran am echten Leben.

0: ist einfach die Chemie.
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1: Es gibt Tage, da möchte man sich am liebsten drinnen verstecken und dann wieder Tage, an denen man einfach raus will, um das Leben zu genießen. Für genau solche Momente haben wir jetzt Another Drink von Marshmello und der Sängerin Kelsey Ballerini. Hier treffen fröhliche Dancebeats auf Country-Musik aus den USA. Klingt erstmal ungewöhnlich, passt aber richtig gut zusammen. Kelsey Ballerini ist schon ein großer Star in der Country-Pop-Welt und sorgt mit ihrer Stimme für echtes Sommerfeeling. Also schnappt euch euer Lieblingsgetränk und lehnt euch entspannt zurück.
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1: Bella Kay ist gerade total gefragt. Die Singer-Songwriterin aus Texas ist erst 20 Jahre alt und schon richtig erfolgreich. Sie hat vor kurzem neue Songs veröffentlicht und darf sogar als Voract bei großen Stars wie Gracie Abrams und Noah Kahan auftreten. Ziemlich cool. In ihrem Song Stop geht es darum, auf sich selbst zu hören, Grenzen zu setzen und auch mal Stopp zu sagen.

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1: Die Story von Morris, Robin und Barry Gibb, den Bee Gees, beginnt ganz weit weg in Australien. In das tausende Kilometer entfernte Land waren die drei mit ihren Eltern aus England im Jahr 1958 nämlich ausgewandert. Und da starteten die immer schon irgendwie musikalisch begabten Brüder auch ihre Karriere. Mit ersten Auftritten auf einer Motorradrennstrecke in der Stadt Brisbane. Die Zuschauer warfen den jungen Brüdern ihre Münzen zu. Doch schnell merkten die drei, dass Australien zwar ein Riesenland ist, aber für eine Karriere im internationalen Musikgeschäft nicht ausreicht, erzählten sie später in einem TV-Interview.
2: Wir waren in Australien noch Kinder. Wir hatten einen Plattenvertrag, aber man hat uns keinen großen Erfolg zugetraut.
1: Darum ging es in den 60ern mit der kompletten Familie wieder zurück nach Großbritannien. Genauer genommen in die Stadt Manchester. Und dann ging's los. Die drei Bee Gees bauten sich Ende der 1960er Jahre eine solide Karriere auf. Die Welt liebte nämlich damals Geschwisterbands. Außerdem traten sie immer öfter im Fernsehen auf. Schön gestylt in schicken Anzügen. In einer Zeit ohne Handys oder Internet war ein Auftritt im Fernsehen schon was ganz Großes. Die Bee Gees machten sehr einfach zu merkende, man sagt auch eingängige Songs. Ihre Stimmen passten, da sie Brüder waren.

0: dich weltbekannt machen sollte. Verdammt hoch. Mit dem hohen Gesang kam der Erfolg zurück und schnell waren die Rollen klar. Barry, der langhaarige, gut aussehende Frauenschwarm, Robin, der Solosänger, der oft durch einzelne Gesangsparts glänzte und auch am höchsten singen konnte, und Morris, der eher zurückhaltende Typ hinterm Keyboard, der aber viele Bee Gees Songs produzierte. Die Bee Gees hatten alle drei einen sehr breiten Tonumfang in den Stimmen. Heißt, sie konnten sowohl tiefer, normal, aber eben auch hoch singen. Mit der Kopfstimme nennt man das, Falsettgesang. Tja, und das gab's in der Form so geballt mit drei extrem gut singenden Brüdern halt noch nie, bevor die Bee Gees kamen. Barry gibt dazu im Interview.
1: Es war nicht nur der Falsettgesang, sondern eine ganz neue Art Popstimme. Das öffnete die Tür für eine neue Art, Lieder zu schreiben.
0: Die Bee Gees hatten extremen Erfolg mit Disco-Musik, also Musik, die in Clubs zum Tanzen gespielt wurde. In den 70ern gab es auch erfolgreiche Kinofilme dazu, in die Millionen Menschen gingen. Der Stil Disco war damals neu und vermischte Soulmusik, Pop und Funk, haben wir euch auch alles schon mal hier bei den Pop-Tweens vorgestellt. Die Bee Gees jedenfalls behielten ihren Stil, ihre Markenzeichen, nämlich die hohen Stimmen, immer bei. Auch als es in den 80er und 90er Jahren nicht mehr die ganz großen Erfolge gab, konnten die drei Brüder immer noch gut Platten verkaufen und waren sehr, sehr oft bei uns im Radio zu hören.
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1: Max und Nikolas sind gekommen, um zu bleiben und uns mit richtig guter, chilliger Musik zu versorgen. Neptunica heißt das Duo und ist in der Electronic Dance Music Szene schon richtig bekannt. Seit 10 Jahren machen die Jungs Musik mit Stars wie Lost Frequencies, Gestört aber geil und Marshmallow. Passend zu ihrem Namen und ihrer Heimat Hamburg zeigt das Logo von Neptunica ein großes N in einem Anker. Das Lied What If beschäftigt sich mit den Was-wäre-wenn-Fragen, die wir uns manchmal stellen. Und eine ist dabei ganz präsent. Was wäre, wenn wir es einfach ausprobieren und herausfinden?

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1: Kennt ihr dieses Gefühl, wenn gerade irgendwie alles gleichzeitig passiert? Schule, Hobby, Erwartungen und man sich einfach mal einen Moment wünscht, in dem der Kopf leise wird. Genau dieses Gefühl hat Sero in seinem ersten Song eingefangen. Bevor Sero sich der Musik gewidmet hat, spielte er Basketball in der Oberliga für die Uni-Riesen. Jetzt singt der 19-Jährige in Wie man tanzt von der Sehnsucht nach Leichtigkeit und von Menschen, die es schaffen, dass man den ganzen Stress für einen Augenblick vergisst.

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1: Eine Portion Glücksgefühle zum Mitnehmen gibt's jetzt von James Hype. Serotonin heißt der Song und spielt auf das Wohlfühlhormon an, also ein Stoff in unserem Körper, der uns ausgeglichen und gut gelaunt fühlen lässt. Der entsteht zum Beispiel durch Tageslicht, gutes Essen und Bewegung. Kein Wunder also, dass der britische DJ und Produzent einen Track abliefert, bei dem man am liebsten sofort mittanzen möchte. Perfekt, um den Kopf freizukriegen und jede Menge Energie loszuwerden.

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1: Sahide macht sich zu ihrem Geburtstag einfach selbst ein Geschenk, und zwar einen neuen Song. Der heißt Sweet 16. Der Track hat einen coolen Dance-Pop-Beat, zu dem die Berlinerin locker rappt und jede Menge Party-Vibes versprüht. In Sweet 16 geht's um Geburtstag feiern, Blitzlichter, die ersten großen Freiheiten und das glitzernde Leben wie ein echtes It-Girl.

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1: Die nächste Dua Lipa kommt vielleicht aus Österreich und sie heißt Stella Maria. Diese Lady hat mit 10 Jahren schon die Musik für sich entdeckt. Das Singen hat ihr nämlich dabei geholfen, ihre Asthmaerkrankung zu bewältigen und ist ganz schnell zu ihrer großen Leidenschaft geworden. Mit mittlerweile 16 schreibt sie Songs über persönliche Erlebnisse und auch mal schwierige Gefühle und Erfahrungen. Trotzdem klingt ihr neuer Song Following You nach Wassereis, nach Tanzeinlagen unter der Discokugel und Freiheit.

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0: So, da sind wir wieder. Hallo, schön, dass ihr dabei seid mit einer pickepackevollen Sendung rund um das Thema Musik. Das schönste Thema der Welt, wie ich finde. Und es wird auch gleich bei uns ein bisschen nachdenklich heute bei den Pop-Tweens. Wir reden nämlich über die legendäre deutsche Band Rosenstolz und ihre leider verstorbene Sängerin Anna Air. Eine Legende, die euch mein Kollege Ramon in dieser Sendung vorstellt. Außerdem haben wir die Jungs von Fastboy dabei. Die erklären ihren Song Million Good Reasons. Wir checken, was Sängerin Loy auf ihrer privaten Playlist so hört. Und wir haben deine Freunde am Start. Die erzählen uns, wie das klingt, wenn ihr Rap auf ein großes Orchester trifft. Das alles hier in dieser Sendung. Jetzt gibt's geniale Musik von Benson Boone, ein Singer-Songwriter, der auf den größten Festivals der Welt spielt und einfach komplett rockt. Ich finde, der Mann hat das Zeug, eine Musiklegende zu werden. Ob er das wird, das werden wir in den nächsten Jahren sehen. Der Song hier, der kickt auf jeden Fall so richtig. Sorry, but I'm here for someone else von Benson Boone. Und ich wünsche euch ganz viel Spaß bei den MDR Pop-Tweens.
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1: Panik, Panik, habt ihr gerade gehört hier bei den MDR Pop-Tweens von ganz vielen Leuten, die dabei waren. Nämlich Ulf Leo Sommer, Dominikus und Peter Plate. Und Peter Plate, dieser Name, der wird euch jetzt in den kommenden Minuten öfter unterkommen. Der ist nämlich Teil des Band-Duos Rosenstolz. Und vielleicht habt ihr es mitbekommen, im März 2025 war die deutsche Musikszene in großer Trauer, denn Anna Ehr, die frühere Sängerin der Band Rosenstolz, war völlig überraschend im Alter von nur 55 Jahren gestorben. Kann sein, dass ihr die Band selbst nicht mehr mitbekommen habt, aber 100% kennt ihr den besagten Peter Plate. Der hat nach der Auflösung der Band nämlich zusammen mit Ulf Leo Sommer die Musik für die vielen tollen Bibi und Tina Filme geschrieben und den Song, den wir gerade gehört haben, Panik, Panik. Aber mit der Berliner Band Rosenstolz begann seine erfolgreiche Karriere. Gemeinsam mit der Sängerin Anna Ehr ist den beiden was gelungen, was vorher kein deutscher Act geschafft hat. Schlager mit Chanson und Pop zu vermischen und sich mit diesem total einzigartigen, manchmal auch sehr trashigen Mix in die Charts und ins Radio zu spielen. Heute sind Rosenstolz Legenden und mein Kollege Ramon erzählt euch die Geschichte von Rosenstolz und Anna Ehr. Nur wer dich fühlt.
2: Als Anna Ehr im Jahr 1991 mit Peter Plate und seinem Freund Ulf Leo Sommer anfing, gemeinsam Songs zu schreiben, wurde gleich mal eine komplett neue Musikrichtung geboren. Der deutsche Mondane Pop, wie es Musikfans und Musikjournalisten damals nannten. Morgens, wenn ich dann mal aufstehe, bevor ich endlich rausgehe, guck ich in den Spiegel. Na und? Anna Rosenbaum, die damals in einem Ostberliner Musikladen arbeitete, konnte mit ihrer sogenannten Altstimme sogar Opernarien schmettern. Sie wurde schnell die einzigartige Stimme der Band Rosenstolz, deren Songs zwischen poppigem Schlager, eher liedhaften Chanson und klassischer Rockmusik angesiedelt waren. Die Fans in den Berliner Szeneclubs waren begeistert. Schnell wurden Rosenstolz in den frühen 1990er Jahren zu Publikumslieblingen. Allerdings dauerte es eine Zeit, bis auch der Mainstream, also die breite Masse, den Sound von Rosenstolz verstanden hat. Denn die Band passte in keine Schublade. Daher wurden ihre Lieder anfangs auch nicht im Radio gespielt.
3: Also ich habe mir zumindest immer gesagt, die Leute kommen ja und wir schaffen das auch ohne Radio. Das war irgendwann meine Trotzhaltung. Und da war ich immer recht stolz drauf. Dann gesagt habe, na und? Blöde Radiosender, ihr braucht uns gar nicht spielen, die Leute kommen trotzdem.
2: Der erste richtige Hit, der dann auch im Radio gespielt wurde, gelang Rosenstolz dann im Jahre 2004 mit der Single Liebe ist alles. Liebe ist alles, Liebe ist alles, Liebe ist alles, alles, was wir brauchen. Diesen Song und die eindeutige und durch positive Botschaft verstanden alle. Außerdem begannen deutsche Radiosender zu der Zeit mehr und mehr deutschsprachige Lieder im Programm zu spielen. Und so lieferten auch Rosenstolz in den Jahren bis 2011 konstant Chart-Hits und diverse Nummer-1-Alben ab. Aus Liebe wollte ich alles wissen, jetzt weiß ich leider nichts. Im Jahr 2012 trennte sich die Band Rosenstolz dann einvernehmlich. Peter Plate und Ulf Leo Sommer starteten durch als Hitschreiber für andere Künstlerinnen und Künstler bzw. für Musicals und natürlich für Filme. Allen voran die Musik für die erfolgreichen Bibi- und Tina-Kinofilme. Die Rosenstolz-Sängerin Anna Ehr brauchte hingegen etwas länger, um solo einen erfolgreichen Weg einzuschlagen. Die eher rockig angelegte Band Gleis 8 blieb erfolglos. Als ihr Zeitungen dann auch noch mit Bodyshaming-Artikeln zusetzten, zog sich Anna Ehr aus der Öffentlichkeit zurück. Erst 2019 kehrte sie als neue Sängerin der Berliner Ostrock-Band Silly erfolgreich auf die Bühne zurück. 2023 gelang Anna Ehr dann sogar das erfolgreiche Solo-Comeback unter eigenem Namen. Und dann mach ich die Augen zu und träum. Wieder füllte sie mit den neuen Songs die alten Bühnen. Alles schien für Anna Ehr gut zu laufen. Auf ihren Social-Media-Kanälen tauschte sie sich mit ihren Fans aus. Für den Herbst 2025 war dann sogar ein neues Album und eine große Tour geplant. Dann allerdings die Hiobsbotschaft. Völlig überraschend verstarb Anna im Alter von nur 55 Jahren im März in ihrer Wohnung in Berlin. Die genaue Todesursache ist bis heute nicht bekannt.
1: Nach dem Aus der Band Rosenstolz war Peter Plate, wie ihr ja gehört habt, vor allem als Komponist für Filme und Musicals erfolgreich. Bei Anna R. lief es nicht mehr ganz so rasant. Immerhin war sie später nochmal Sängerin bei einer weiteren Pop-Legende, der Berliner Band Silly. Ihr hört bei den Pop-Tweens aber den Riesenhit von Rosenstolz aus dem Jahr 2004. Liebe ist alles. Total toller Song. Geht los.

0: Loy habt ihr gehört mit Left in Your Love hier bei den MDR Pop Tweens. Der Song ist auch der Titelsong ihres Anfang 2025 erschienenen ersten Albums. Und mit diesem Album hat Leonie, wie Loy mit richtigem Namen heißt, sich endgültig den Traum vom Popstar-Sein erfüllt. Ihre Karriere, die ist ja schon recht märchenhaft. 2002 wurde sie in Mannheim geboren. Schon als Kind hat sie gern vor anderen Leuten gesungen. Und der erste richtig große Auftritt dann mit 15 bei The Voice Kids, ihr kennt's, da hat sie es sogar ins Finale geschafft. Während des Abis hat sie dann TikTok für sich entdeckt und mit einem Cover von Blinding Lights ging sie dann wirklich viral. Spätestens da hatte sich dann rumgesprochen, was für ein Riesentalent in Loy steckte. Gleich mit ihrer ersten Single I Follow landete sie auch einen Radiohit und natürlich ist die begnadete Sängerin auch ein Riesenmusikfan. Hier bei den MDR Pop Tweens hat sie uns mal erzählt, was bei ihr so in der privaten Playlist läuft und welche Musik ihr was genau bedeutet.
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2: Was hört eigentlich Loy? Was ist dein aktueller Lieblingssong?
3: Left in Your Love von Loy. Nee, mein aktueller Lieblingssong Celebrate von James Arthur.
2: Welcher Song lief zuletzt bei dir auf Dauerschleife?
3: Escapism von Ray.
2: Zu welchem Track tanzt du am liebsten durch die Bude?
3: Ich liebe schon auch einfach so Attitude-Songs. Oder wenn ich mir vorstelle, ich bin ein Star. Also weißt du so, ich habe früher die Hannah Montana-Songs gehört. Und da gibt es einen Song, der heißt irgendwie Superstar. Hannah Montana, Miley Cyrus. Tonight you get to be a superstar.
2: You're living like a superstar. Was war dein allererstes Lieblingslied?
3: Someone Like You von Adele. Never mind.
2: Welchen Ohrwurm hattest du zuletzt?
3: Also ist jetzt ein bisschen blöd, aber ich war ja vor diesem Interview noch bei ein paar anderen Radiostationen und da musste ich einen Song einsingen und es war so ein Ballermann-Song. Und da hatte ich dann im Auto danach noch ein bisschen Ohrwurm.
2: Welcher Song heitert dich an miesen Tagen auf?
3: Alle James Arthur-Songs, die bringen mich immer entweder auf richtig gute Laune oder erst traurig, aber dann super happy, weil ich ihn einfach total toll finde.
2: Wenn du dir jetzt ein Lied wünschen könntest, welches wäre das?
3: Das ist so schwer. Ich bleib bei Celebrate mit James Arthur.
0: Ja, und genau den Song hört ihr jetzt. Das ist Loys Wunschsong Celebrate vom britischen Sänger James Arthur.

0: Oh Brother habt ihr gehört mit Hantelbank hier bei den MDR Pop Tweens mit Philipp. Das ist ein sehr persönlicher Song über das Wegrennen oder in dem Fall Wegdrücken von Problemen. Und die beiden Musiker hinter Oh Brother, die Brüder Felix und Lukas, die kennt ihr garantiert auch von ihrem Dance-Projekt Fastboy. In dem Jahr, in dem der Song, den ihr gerade gehört habt, entstanden ist, 2021, da haben sich Felix und Lukas quasi neu orientiert und Fastboy gegründet. Und seitdem läuft es wie am Schnürchen. Die beiden haben mittlerweile so viele Hits gelandet, auch mit so vielen wahnsinnig erfolgreichen Acts zusammengearbeitet. Unter anderem hier Nico Santos, David Guetta, Clock Clock, Tiesto und ganz aktuell auch Robin Schulz. Mit dem haben Felix und Lukas von Fastboy den Track Million Good Reasons produziert und natürlich auch veröffentlicht. Und wie dieser Song genau entstanden ist und wieso der so klingt, wie er klingt, das erzählt euch mein Pop-Tweens-Kollege Ramon jetzt.
1: Klassischer Fall von dumm gelaufen. I never meant to start a fire. Eigentlich wollte ich gar kein Feuer legen. Naja, jetzt brennt der Laden lichterloh. So lässt sich in wenigen Worten die irgendwie tragische Geschichte des Tracks Million Good Reasons zusammenfassen. Felix und Lukas von Fastboy beschreiben das so.
2: Es geht nämlich darum, dass da wirklich jemand ist, der die Sache richtig an die Wand gefahren hat, ne? Du hattest es niemals vor, kamst mit den besten Intentionen eigentlich rein, hast irgendwie alles gegeben, aber es hat irgendwie nicht sein sollen. Du hast das Ding halt einfach burn it down to the pieces. Also du stehst einfach da vor dem Scherbenhaufen, ne?
3: Scherbenhaufen.
2: Trümmerfeld.
4: Vor dem Aschefeld in dem Falle eher, ne? So ist das manchmal im Leben.

0: Interessanterweise haben die Brüder Lukas und Felix von Fastboy den Song in der entspanntesten Situation geschrieben, die man sich zum Musikmachen überhaupt vorstellen kann. Bei einem Writing Camp, also einer Art musikalischem Kreativferienlager auf der spanischen Urlaubsinsel Ibiza, bei über 30 Grad am Pool. Und dabei entstand dann dieser Song über einen Menschen, dem versehentlich das Leben, wie man so schön sagt, unter dem Arsch wegfackelt. Ein also in mehrfacher Hinsicht brandheißer Track. Musik, die klingt wie Meeresrauschen, Sonnenuntergang und auch ein bisschen Sonnenbrand. Felix und Lukas von Fastboy haben sich beim Schreiben des Songs, wie sie das immer machen, in einen ganz bestimmten Vibe hineingegroovt, den die beiden so beschreiben.
1: Alles ist noch easy, irgendwie, wir sind irgendwie am Feiern und die Nächte sind so lang, wie sie nie mehr sein werden. Und man steht irgendwo am Strand. Passend dazu haben wir das Video tatsächlich auch in Thailand gedreht.
2: Das stimmt, haben wir uns nicht lumpen lassen.
0: Aber der Song würde eben nicht so klingen, wie er klingt, wenn nicht noch ein gewisser Robin Schulz bei Million Good Reasons mitgemischt hätte. Der Produzent aus Osnabrück landet seit über 10 Jahren einen Radiohit nach dem anderen und gilt mittlerweile im Dance-Bereich als absolute Legende.
1: Robin haben wir tatsächlich das erste Mal kennengelernt auf einem Festival. Haben wir uns kennengelernt, haben ein bisschen über Musik gequatscht und er meinte dann auch zu uns, ey, schickt gerne mal immer Musik rum, wenn ihr was habt und so. Und dann haben wir diese Demo irgendwie
2: da einfach ausgetauscht uns, ne?
1: Ihm geschickt, er hat es gefeiert und dann haben wir den Song zusammen fertig gemacht.
0: Das gekonnte Songwriting der beiden Fastboy-Jungs, gepaart mit dem sommerlich-melancholischen Dancefloor-Vibe, macht aus Million Good Reasons eine wunderbare Hymne auf die Leichtigkeit des Seins. Auch wenn die Welt um einen herum brennt, vergiss nicht zu tanzen.
3: Und natürlich hört ihr den besagten Song, über den die beiden und wir hier schon die ganze Zeit geredet haben, jetzt nochmal in kompletter Länge. Na, sommerlich melancholisch ist er. Fastboy und Robin Schulz. Das ist Million Good Reasons hier bei den MDR Pop Tweens mit Philipp.

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1: Ein absoluter Klassiker aus der MDR Tweens und natürlich auch MDR Pop Tweens Playlist, den ihr gerade gehört habt. Ihr kennt sie, ihr mögt sie. Ihr liebt sie. Deine Freunde mit Hausaufgaben. Gerade hier bei uns gehört und die Jungs waren ja auch oft schon bei uns im Interview. Allerdings haben sie jetzt mal was am Start, was wirklich neu für sie ist. Sie stehen ja sonst zu dritt auf der Bühne. Diesmal aber mit ein paar Leuten mehr, denn sie haben Musik mit einem riesigen Orchester gemacht. Was dahinter steckt, wie das überhaupt alles geklappt hat und wie sich deine Freunde gefühlt haben beim mit einem Orchester auftreten, das checken wir jetzt mal mit deine Freunde im Interview.
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1: Ja, wie ich euch schon beschrieben habe, im Frühjahr 2025, im April, gab es für die drei Jungs von Deine Freunde eine ziemliche Premiere. Sie haben nämlich das erste Mal mit einem riesigen Sinfonieorchester gespielt. Deine Freunde mit den Musikerinnen und Musikern von der Stüber Philharmonie. Und ich wollte von Ihnen genaueres dazu wissen. Nämlich erstmal, wie kommt man eigentlich auf die Idee, mit so einem riesigen Orchester auf einmal zusammen auf der Bühne zu stehen?
3: Naja, wir sind sonst immer nur zu dritt auf der Bühne. Pauli ist ja unser Steuermann, ist am DJ-Pult und wir sind sonst immer nur drei Mikros und Pauli. Und wir dachten, wir müssen das mal jetzt nach so fast 13 Jahren deine Freunde mal irgendwie aufblasen. Und was gibt's da Besseres als ein klassisches Orchester? Weil auf Band, auf so klassische Band haben wir bisher irgendwie noch keine Lust gehabt. Und da dachten wir, was erfüllt die Herzen? Und dann waren es 80 Leute Orchester.
1: Okay, nur noch mal kurz für uns alle zum Mitschreiben. Was zeichnet denn nochmal ein Sinfonieorchester und ein großes Orchester aus? Könnt ihr das nochmal schnell definieren?
3: Ja, also ein symphonisches Orchester, sowas wie das Orchester, mit dem wir auf Tour gehen, das besteht aus so zwischen 50 und 80 Leuten und nur aus klassischen Instrumenten, also Instrumente, die nicht verstärkt werden. Das heißt Geigen, Celli, Bratschen, Hörner, Trompeten, Harfe, alles, was man sich so richtig vorstellt, wenn man sich vorstellt, so in die Oper oder ins Konzerthaus zu gehen. Und diese wundervollen Leute dürfen keine klassische Musik spielen, sondern müssen unsere Lieder spielen.
4: Was uns sehr freut.
3: Und wir rappen dann dazu. Das ist mit Orchester gemeint. Und der Unterschied zu einer Band wäre jetzt, dass man bei einer Band seine Gitarre in einen Verstärker steckt und vielleicht ein Schlagzeug dabei hat. Das haben wir auch, aber auch noch das gesamte Orchester.
1: Okay, die Deine Freunde, Konzerte, die Shows, die wir sonst kennen, wie zum Beispiel in Erfurt, wo ich euch mal live gesehen habe, das sind ja so Clubs, wo sonst auch andere Konzerte stattfinden. Ja, die Leute oder die Kinder stehen alle. Es geht schon ab, es wird mitgesungen, es gibt eine wilde Lichtshow. Das ist jetzt bei so einem Orchesterkonzert schon was anderes, ne?
3: Jetzt ist das Neue, dass die Leute alle sitzen. Es ist ein wunderschöner Konzertsaal. Meistens sind die ja so aus Holz, schön beleuchtet. Man kommt rein, man fühlt sich gleich so ein
4: ganz
3: bisschen
4: edel.
3: Erhaben. Und dann macht das natürlich auch was aus, wenn plötzlich 80 Musiker zusammen das eine Lied anstimmen. Und wenn man das dann auch noch selber geschrieben hat, wie in unserem Fall, dann ist das ja ist ein unbeschreibliches Gefühl.
1: So, und so klang das, als deine Freunde dann tatsächlich mit dem großen Orchester aufgetreten sind. Wir hören mal kurz rein. Die Kollegen von MDR Thüringen waren nämlich mit der Kamera dabei. Hier.

0: Kinder.
1: Ah, deine Freunde mal in ganz anderem Gewand. Gleich quatschen wir noch weiter über diese Orchestererfahrung. Jetzt gibt's erstmal einen Song von deine Freunde. Ordentlich durcheinander hier bei den MDR Pop Tweens.

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1: So kennt man deine Freunde eigentlich. Hier sind die MDR Pop-Tweens und na klar, die drei stehen mit ihrer Mucke auf der Bühne, machen einen Mix aus Popmusik und Rap und gehen eigentlich zu dritt ab. Aber im Frühjahr 2025, im April, da war das ganz, ganz anders. Da standen sie nämlich mit einem riesigen Sinfonieorchester auf der Bühne. Wie das so war, das klären wir gerade. Wir fragen mal genauer nach. Ja.
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1: Was mich jetzt mal wirklich interessiert, Jungs, ihr probt normalerweise zu dritt in einem kleinen Proberaum. Mit 80 Leuten auf der Bühne ist das sowas ein bisschen was anderes. Wie macht man das? Trifft man sich mit allen, mit dem ganzen Orchester und probt dann zusammen oder jeder einzeln? Oder wie lief das genau ab?
3: Das war total cool. Also wir haben erstmal unabhängig voneinander geprobt, haben erstmal die Songs ausgesucht und dann haben die OrchestermusikerInnen haben das dann zusammen für sich vorbereitet und wir haben es für uns vorbereitet. Und dann haben wir uns eine ganze Woche in einem ganz abgelegenen Hotel in Polen getroffen, an einem See. Da ist sonst nichts außer ein See und ein Riesenhotel. Und da, dieses Hotel hatte so einen kleinen Veranstaltungssaal und da haben wir dann eine Woche lang zusammen geprobt. Das war total schön.
1: Was ich ja auch sehr spannend finde, wenn man mit so einem großen Orchester zusammenspielt, wie ist denn das? Dürfen die sich einbringen? Dürfen da Einzelne sagen, Moment, der deine Freunde-Song gefällt mir aber nicht, das kann ich aber nicht auf meiner Harfe oder auf meiner Bratsche so spielen. Wie lief das?
4: Grundsätzlich kann man schon mal sagen, dass das Orchester erstmal keine eigene Meinung hat, weil der Chef der Dirigent ist. Naja, ist ja so. Tim heißt der Dirigent und das ist schon so der, wenn der sagt, wir spielen das Lied, dann spielen die das Lied. Aber wir haben natürlich schon darauf geachtet und auch uns während der Proben ganz viel mit den Menschen vom Orchester ausgetauscht, dass sich alle wohlfühlen. Und das war so ein schöner Moment auch für uns zu merken. Vielleicht hatten wir nämlich ein bisschen falsche Vorstellungen davon, wie Menschen in so einem Orchester drauf sind. Und stellte sich raus, es sind total lockere, ganz liebe Menschen, mit denen man wunderbar über Musik, aber auch über das Leben an sich reden kann. Und die fühlen sich mit allem komplett wohl und wir mit denen auch. Also ich weiß nicht, was hätten wir gemacht, wenn wir uns richtig unwohl gefühlt hätten? Hätten wir wahrscheinlich drüber gesprochen und da einen Weg rausgefunden.
1: Wenn ihr normalerweise als deine Freunde auf der Bühne steht, habt ihr ja keine Noten vor euch. Ihr lest ja nicht vom Blatt ab, so ein Orchester allerdings schon. Die müssen nach Noten spielen. Wie lief das denn ab, deine Freunde-Songs auf einmal als Orchesterversionen auf Notenpapier zu haben? Was musstet ihr da beachten? Wie ist das alles abgelaufen? Eure Songs orchesterfähig zu machen, sozusagen.
3: Also wir haben das alles alleine gemacht. Nee, tatsächlich gibt es da ganz verschiedene Schritte, die man machen muss. Also wir haben zuallererst Lieder rausgesucht, von denen wir dachten, die könnte man mit Orchester machen. Und dann haben das verschiedene Leute übersetzt fürs Orchester, weil das, was wir sonst so in unseren Computer reindrücken, das kann ja nicht automatisch ein Instrument spielen. Und deswegen gab es verschiedene sogenannte Arrangeure oder Arrangeurinnen, die dann das Ganze übersetzt haben. Also die haben dann überlegt, okay, den Synthesizer, den Pauli mal früher gespielt hat, den muss jetzt die Geige übernehmen. Und so ist das dann aufgeteilt worden. Und es gibt für jeden Song, ich glaube es sind 19 oder so, riesige Arrangements. Das sind wirklich Berge von Notenpapier. Wirklich, also es ist unfassbar.
4: Das ist unglaublich, weil man muss sich vorstellen, für jedes einzelne Instrument des Orchesters werden dann die eigenen Noten geschrieben.
3: Hm. Genau. Und das ist ja bei 80 Instrumenten, also jede Instrumentengruppe hat ihre eigenen Noten. Und das sind dann quasi immer 10 verschiedene Partituren, nennt man die. Also 10 verschiedene Notenblöcke, die die haben. Und das spielt dann irgendwie zusammen. Wir können es uns auch nicht erklären, aber klingt gut.
5: Es ist eine Heidenarbeit.
6: Nee, und vor allen Dingen ist es auch eine Heidenarbeit, wenn es dann eine ganz kleine Änderung geben sollte. Dann ist halt nicht nur 3 Leute wissen das dann, sondern müssen sich das halt 80 Leute notieren. Ja. Aber das nächste Mal, wenn sie es dann proben, dann können sie es halt auch alle einfach. Das fand ich auch sehr beeindruckend. Sie schreiben sich halt die Noten um und dann spielen sie es halt einfach.
1: Ja, krass. Danke für den Einblick und auch für euch, von deine Freunde, mal eine ganz neue Erfahrung. Und die Stunde ist schon fast wieder rum. Ja, es geht aber ruckzuck schnell. Und mir bleibt nur noch Tschüss zu sagen. Bis zum nächsten Mal. Ich fand's klasse, dass ihr wieder dabei wart und zugehört habt. Zum Abschluss noch ein letzter Song von einer, ja, lebenden Musiklegende. Kann man wirklich so sagen. Lady Gaga. Ein neues Album ist seit kurzem draußen. Und dieser Song ist drauf. Sie hat es mal wieder geschafft, an ihren alten Stil so von 2008, 2009 anzuknüpfen, finde ich. Und das macht sie ganz schön gut. Abracadabra, Lady Gaga. Und damit sage ich Tschüss, bis zum nächsten Mal. Hört wieder rein, hier bei den MDR Pop-Tweens.

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1: Nach ihren bisherigen eher ruhigen Songs zeigt Anaïs jetzt eine neue Seite. Ihr neuer Song klingt nach Sommerferien, guter Laune und dem Gefühl, einfach das zu machen, worauf man Lust hat. In Ciao Baby singt sie von spannenden Tagen, spontanen Ideen und davon, sich nicht ständig Gedanken darüber zu machen, was passieren könnte. Ein echter gute Laune Soundtrack zum Mitsingen, Tanzen und lauter drehen.

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1: Benno feiert in seinem Song das Gefühl von Sommer mit viel Spaß und tollen Erinnerungen. Dabei denkt der Rapper aus Löhne nicht nur an Eisessen oder Ferien, sondern an einen ganz bestimmten Sommer aus der Vergangenheit. In Sommer 2018 geht es um Zeit mit Freundinnen und Freunden und all die schönen Momente zusammen. Solche Tage bleiben oft noch lange im Kopf, weil sie einfach richtig besonders waren. Ein Song, der zeigt, wie wichtig

0: war 2018.
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1: Nina Caroline lässt sich inspirieren. Over Again ist entstanden, nachdem die Berliner Sängerin mit ihren Freundinnen über Dates gesprochen hat. Und viele waren dabei ziemlich enttäuscht. Es geht darum, dass man sich oft zu viele Hoffnungen macht und dann doch merkt, war wohl nichts. Trotzdem ist ein richtig chilliges Lied draus geworden zum Träumen, Entspannen und Sommertage genießen.
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1: Es gibt eine neue Stimme aus Großbritannien, die ihr unbedingt kennen solltet. Sie gehört Jack Dean. Geboren und aufgewachsen ist er in der malerischen Grafschaft Somerset im Südwesten Englands und hatte da viel Zeit an seinem Sound zu feilen. Anfangs noch durch Coverversionen und nach mit eigenen Melodie- und Textideen. Mittlerweile macht Jack Vollzeit Musik und das mit Partnerin, Freunden und Familie unter einen Hut zu kriegen, ist nicht immer ganz so easy. Deswegen bittet er seine Liebsten im Song Mercy, ein bisschen Nachsicht mit ihm zu haben.

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1: Gracie Abrams macht gute Laune mit tiefgründigen Themen in Look at My Life. In ihrem neuen Song singt die Amerikanerin darüber, wie wichtig es ist, auf sich selbst zu achten, wenn einem alles ein bisschen zu viel wird. Gracie zeigt damit, dass auch berühmte Menschen mal schwierige Phasen haben können. Und genau das macht ihre Songs für viele so besonders. Sie wirken ehrlich und erzählen Geschichten aus dem echten Leben. Den Song findet ihr auch auf ihrem neuen Album Daughter from Hell.

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1: Bad Moms J geht wieder auf Tour und bringt ihr neues Album Haus im Meer mit. Darauf ist auch ihr Song OMG. In dem Lied rappt sie mit viel Energie darüber, an sich selbst zu glauben und das Leben zu genießen. Die Rapperin zeigt damit, dass man nach einer Pause mit frischem Mut und neuen Ideen richtig durchstarten kann.

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1: Auch wenn das K in K-Pop für Korea steht, ist die Musik so beliebt, dass sich mittlerweile auch Künstlerinnen und Künstler aus anderen Ländern am Genre versuchen. Besonders erfolgreich damit sind Cat's Eye aus Los Angeles, die sich als Global Girl Group mit Mitgliedern aus den USA, Philippinen, der Schweiz und Südkorea bezeichnen. In ihrem neuen Song Animals geht es darum, mutig zu sein, Spaß zu haben und einfach man selbst zu bleiben. Manchmal darf man eben einfach alle Sorgen vergessen und das Leben feiern.

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1: Bella Kay ist gerade total gefragt. Die Singer-Songwriterin aus Texas ist erst 20 Jahre alt und schon richtig erfolgreich. Sie hat vor kurzem neue Songs veröffentlicht und darf sogar als Voract bei großen Stars wie Gracie Abrams und Noah Kahan auftreten. Ziemlich cool. In ihrem Song Stop geht es darum, auf sich selbst zu hören, Grenzen zu setzen und auch mal Stopp zu sagen.

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1: Bibi Rexha hat einen Haufen neuer Mucke am Start. Ihren Song Sad Girls zusammen mit DJ David Guetta und ihr neues Album Dirty Blonde. Sad Girls klingt nach einer großen Tanzparty mit schnellen Beats und funkelnden Sounds. In dem Lied geht's darum, wie man sich fühlt, wenn das Herz mal ein bisschen traurig ist. Aber statt sich zu verkriechen, heißt es hier, Musik an und weiter tanzen. Denn manchmal hilft ein guter Song dabei, sich stärker und wieder richtig gut zu fühlen.

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1: Bei Bunt läuft's gerade richtig gut. Er war schon auf einem riesigen Festival in den USA unterwegs und hat in Nord- und Südamerika aufgelegt. Jetzt kommt auch noch die offizielle Fußballhymne der deutschen Nationalmannschaft von ihm. Für den Song Nie allein hat er sich Unterstützung von Sänger JBS aus Ibbenbüren geholt. Mit seiner warmen Stimme passt er perfekt zu dem gefühlvollen Sound. Zusammen feiern sie Zusammenhalt, Community und Optimismus.
0: JBS

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1: Eine Portion Glücksgefühle zum Mitnehmen gibt's jetzt von James Hype. Serotonin heißt der Song und spielt auf das Wohlfühlhormon an, also ein Stoff in unserem Körper, der uns ausgeglichen und gut gelaunt fühlen lässt. Der entsteht zum Beispiel durch Tageslicht, gutes Essen und Bewegung. Kein Wunder also, dass der britische DJ und Produzent einen Track abliefert, bei dem man am liebsten sofort mittanzen möchte. Perfekt, um den Kopf frei zu kriegen und jede Menge Energie loszuwerden.

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1: Die nächste Dua Lipa kommt vielleicht aus Österreich und sie heißt Stella Maria. Diese Lady hat mit 10 Jahren schon die Musik für sich entdeckt. Das Singen hat ihr nämlich dabei geholfen, ihre Asthmaerkrankung zu bewältigen und ist ganz schnell zu ihrer großen Leidenschaft geworden. Mit mittlerweile 16 schreibt sie Songs über persönliche Erlebnisse und auch mal schwierige Gefühle und Erfahrungen. Trotzdem klingt ihr neuer Song Following You nach Wassereis, nach Tanzeinlagen unter der Discokugel und Freiheit.

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1: Kamrat setzt die rosa-rote Brille ab. Durch die gucken wir, wenn wir jemanden so richtig gern haben. Da fallen uns die ganzen kleinen Macken meist nicht auf. Kamrat will aber lieber alle Facetten seiner Lieblingsmenschen erleben und singt genau darüber in Love Sober. So wie wir es von dem Wuppertaler kennen, ist das wieder ein Refrain, der nicht mehr aus dem Kopf geht. 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
1: Auch wenn das K in K-Pop für Korea steht, ist die Musik so beliebt, dass sich mittlerweile auch Künstlerinnen und Künstler aus anderen Ländern am Genre versuchen. Besonders erfolgreich damit sind Cat's Eye aus Los Angeles, die sich als Global Girl Group mit Mitgliedern aus den USA, Philippinen, der Schweiz und Südkorea bezeichnen. In ihrem neuen Song Animals geht es darum, mutig zu sein, Spaß zu haben und einfach man selbst zu bleiben. Manchmal darf man eben einfach alle Sorgen vergessen und das Leben feiern.

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1: Es gibt eine neue Stimme aus Großbritannien, die ihr unbedingt kennen solltet. Sie gehört Jack Dean. Geboren und aufgewachsen ist er in der malerischen Grafschaft Somerset im Südwesten Englands und hatte da viel Zeit an seinem Sound zu feilen. Anfangs noch durch Coverversionen und nach mit eigenen Melodie- und Textideen. Mittlerweile macht Jack Vollzeit Musik und das mit Partnerin, Freunden und Familie unter einen Hut zu kriegen, ist nicht immer ganz so easy. Deswegen bittet er seine Liebsten im Song Mercy, ein bisschen Nachsicht mit ihm zu haben.

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1: Es gibt Tage, da möchte man sich am liebsten drinnen verstecken und dann wieder Tage, an denen man einfach raus will, um das Leben zu genießen. Für genau solche Momente haben wir jetzt Another Drink von Marshmello und der Sängerin Kelsea Ballerini. Hier treffen fröhliche Dancebeats auf Country-Musik aus den USA. Klingt erstmal ungewöhnlich, passt aber richtig gut zusammen. Kelsea Ballerini ist schon ein großer Star in der Country-Pop-Welt und sorgt mit ihrer Stimme für echtes Sommerfeeling. Also schnappt euch euer Lieblingsgetränk und lehnt euch entspannt zurück.
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1: Kamrat setzt die rosa-rote Brille ab. Durch die gucken wir, wenn wir jemanden so richtig gern haben. Da fallen uns die ganzen kleinen Macken meist nicht auf. Kamrat will aber lieber alle Facetten seiner Lieblingsmenschen erleben und singt genau darüber in Love Sober. So wie wir es von dem Wuppertaler kennen, ist das wieder ein Refrain, der nicht mehr aus dem Kopf geht. Sagt nicht, ich hätte euch nicht gewarnt.
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1: Eine Portion Glücksgefühle zum Mitnehmen gibt's jetzt von James Hype. Serotonin heißt der Song und spielt auf das Wohlfühlhormon an, also ein Stoff in unserem Körper, der uns ausgeglichen und gut gelaunt fühlen lässt. Der entsteht zum Beispiel durch Tageslicht, gutes Essen und Bewegung. Kein Wunder also, dass der britische DJ und Produzent einen Track abliefert, bei dem man am liebsten sofort mittanzen möchte. Perfekt, um den Kopf frei zu kriegen und jede Menge Energie loszuwerden.